Guten Morgen, wie geht's? Alles gut? Ja, jetzt ist der Zähler. Der Zähler ist bei euch heute Sonntag, der 2. August. Da wollen wir mal ein Tag zählen. Sonntag haben wir es erst. Aina, welches Campus? Wir tun ein bisschen Deutsch sprechen, schön Musik spielen und den ganzen Samstag, ganzen Sonntag bei euch da.

Jetzt, ja, gell. Aha, weil jetzt funktioniert's. Jetzt geht's los. Der Alex, der Zähler bei euch, jetzt der Sonntagmorgen mit schönen Musik für euch. Jetzt 7 Uhr und 4 Minuten. Schöne Sonntag fängt an und wir tun mal schön Musik spielen für euch. É isso aí então, Alex Ziller na companhia com você na manhã deste domingo, dia 2 de agosto de 2026, agora 7 horas e 4 minutos, temperatura na faixa dos 14 graus. Mais um programa Alles Gut, schöne Musik spiele für euch, wir fangen an mit der Bandinha spiele, mit Brilhação e o Hopp Sassassa. Hopp Sassassa.

Piss lieb. Ich war auf dem Weilidall in Wissa und die Musik an der Hand stramm geblost. Da waren sie grad am Gocken, das Stück, jetzt geht's los.